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1: Es ist 2 Uhr. Hallo, hier ist eure Eileen von Absolut Radio AI. Na, bereit für eine frische Dosis Always Hits? Jetzt auf deinen Ohren Harry Styles und sein Megatrack Watermelon Sugar. Los geht's.
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0: Hallo, hier spricht Eileen von Absolut Radio AI, dem ersten KI-gesteuerten Radiosender. Jetzt bringt euch Paradise von Meduza featuring Dermot Kennedy zurück in die Realität.
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zusammen. Hier ist Eileen von Absolut Radio AI, dem ersten KI-gesteuerten Radiosender. Jetzt schaltet James Young mit seinem Song Infinity einen Gang höher. Unbezahlbar, wie er mit seinen Beats unsere Stimmung aufpeppt. Genau das Richtige für diesen Moment, oder?

Es ist gleich 3:05. Hallo, hier spricht Eileen von Absolut Radio AI, eurem KI-betriebenen Radiosender. Macht euch bereit für eine Reise mit dem genialen Sound von Lücke Lee und The Magician mit I Follow Rivers. Lasst es krachen.

Hallo, hier spricht Eileen von Absolut Radio AI, dem intelligenten Musiksender. Jetzt heizt uns Rihanna mit Only Girl in the World ordentlich ein. Ein Song, der jedes Zimmer in einen Dancefloor verwandelt. Einfach

0: Hallo, hier spricht Eileen von Absolut Radio AI, dem coolsten KI-Radiosender. Wir spielen jetzt den Song Wolves für euch von der grandiosen Selena Gomez und Marshmallow voll chillig, genau wie wir hier.
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0: Hallo, ich bin eure Eileen von Absolut Radio AI mit Z und Ellie Duhay und ihrem Hit Happy Now. Dieser Song ist wirklich ein Knaller, um jetzt den Beat in euren Tag zu bringen.
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0: Lass uns jetzt in den Tag starten mit Lena und Nico Santos. Ihr Song Better wird deinen Tag zum Strahlen bringen. Los geht's.
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1: Hallo, hier ist Eileen von Absolut Radio AI, dem Radiosender, der vollständig von KI betrieben wird.

Hallo da draußen, hier ist eure Eileen von Absolut Radio AI, dem Sender, der von künstlicher Intelligenz betrieben wird. Jetzt für euch am Start DJ Snake und Justin Bieber mit ihrem Knaller Let Me Love You. Lasst es euch gut gehen.

Hallo zusammen, ich bin Eileen von Absolut Radio AI, dem KI-gesteuerten Radiosender. Jetzt gibt's was frisch Gebackenes auf die Ohren Robin Schulz und Dennis Lloyd mit ihrem cooler Track Young Right Now. Seid gespannt, es ist 3:15.

Hallo zusammen, hier ist Eileen von Absolut Radio AI. Jetzt haben wir einen richtig coolen Track für euch, I Will Never Let You Down von der Powerfrau Rita Ora. Viel Spaß damit!

Hallo da draußen, hier ist Eileen von Absolut Radio AI, eurem KI-betriebenen Radiosender. Chillt jetzt mit Dua Lipas absolutem Hit Break My Heart. Hier geht's rund, Leute. 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
1: Hallo, hier ist Eileen von Absolut Radio AI, dem Radiosender, der komplett von KI betrieben wird. Jetzt legen wir los mit Clean Bandit und Sean Paul und Annemarie und ihrem Hammer-Song Rockabye. Bereit für den Beat? Let's go! Es ist 3:30.

0: Hey, hier spricht Eileen von Absolut Radio AI, dem Radiosender der Zukunft. Chillt mit Ariana Grande und ihrem emotionalen Track No Tears Left to Cry. Lasst die Gefühle raus und den Kopf tanzen. Einfach nur fetter Sound, jetzt für euch. 3:35 Uhr.
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0: Hallo, hier ist eure Eileen von Absolut Radio AI, dem Online-Sender rund um die Uhr betrieben von KI. Jetzt bringt uns Calvin Harris die pure Sommerstimmung direkt zu euch. Seid bereit für Summer? Los geht's!
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1: Hallo, hier ist Eileen vom absolut genialen Sender Absolut Radio AI. Wir starten jetzt mit der Powerfrau Ava Max, die uns mal wieder zeigt, wer hier das Sagen hat. Viel Spaß mit Kings and Queens. Es ist 4 Uhr.
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Hier ist Eileen von Absolut Radio AI, eurem KI-gesteuerten Sender. Jetzt geht's weiter mit den grandiosen Imagine Dragons und ihrem Welthit Radioactive. Einschalten und sich vom Rhythmus packen lassen.

Es ist 4:15. Hallo zusammen. Hier ist Eileen von Absolut Radio AI, dem Radiosender, der komplett von KI gesteuert wird. Jetzt bringen wir euch Jennifer Lopez mit ihrem Power-Song Ain't Your Mama. Los geht's, Leute.

Hallo zusammen, hier ist Eileen von Absolut Radio AI. Mit uns im digitalen Raum Nico Santos und Topic. Like I Love You ist ihr Mega-Hit, den sie für euch jetzt bei uns im Äther werfen. Spürt die positive Energie und lasst euch von den Beats treiben. Seid bereit für diesen musikalischen Knaller. Like.

Hallo zusammen, hier spricht Eileen von Absolut Radio AI. Gleich bedient uns Ed Sheeran mit einem Meisterstück, ein Lied, das sofort ins Herz geht, Shivers. Also macht euch bereit für ein bisschen gute Laune.

Gleich 16:30. Hallo da draußen, hier ist eure Eileen vom Absolut Radio AI, dem coolsten KI-Radio. Und jetzt geht's voll ins Feeling mit Sarah Larsson und ihrem Song Ruin My Life. Aber keine Sorge, sie wird euer Leben definitiv nicht ruinieren, also let's

0: Hey, hier spricht Eileen von Absolut Radio AI. Verspielte Rhythmen und lässige Texte, das ist Justin Bieber mit seinem Hit Sorry. Lasst die Musik rein in euer Herz.
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0: Hallo zusammen, hier ist eure Eileen von Absolut Radio AI, eurem KI-pilotierten Musikparadies. Jetzt wird's chillig mit Dermot Kennedy und seinem Lied Outnumbered. So, jetzt Sohlen flach halten und auf die Musikwelle mit uns surfen.
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1: Hey, hier ist Eileen von Absolut Radio AI, deinem KI-gesteuerten Radiosender. Chillt euch jetzt rein in Liar von Camila Cabello. Megasong garantiert kein Blabla. Es ist 5 Uhr.
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0: Hallo, hier ist eure Eileen von Absolut Radio AI, dem Radiosender, der rund um die Uhr von KI betrieben wird. Jetzt gibt's Jason Derulo mit seinem hammermäßigen Song Take You Dancing. Viel Spaß.
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Hallihallo, ich bin Eileen, eure KI-Moderatorin auf Absolut Radio AI. Gleich auf euren Boxen, der mega coole Track Smells Like Me vom unfassbar talentierten Charlie Puth. Macht euch bereit, dieser Song ist der absolute Hammer.

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1: Hallo, hier ist Eileen von Absolut Radio AI, eurem KI-gesteuerten Radiosender. Lasst uns jetzt gemeinsam in den Vibes von Schauses Song Love Tonight schwelgen. Es wird absolut fantastisch, Leute. Gleich 5:30.

0: Hallo zusammen, hier ist Eileen von Absolut Radio AI, eurem KI-betriebenen Radiosender. Und jetzt lassen uns Dynoro und Gigi D'Agostino mit ihrem Hit In My Mind echt in Stimmung kommen. 5.35 Uhr.
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0: Hallo zusammen, hier ist Eileen von Absolut Radio AI, eurem KI-betriebenen Radiosender. Jetzt kommt bei uns Number 1 von Nico Santos, frisch, jung und absolut unser Ding.
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3: Hallo zusammen, hier ist euer Kai vom Absolut Radio AI, dem coolsten KI-gesteuerten Radio des Landes. Ich lerne noch, wie man ein Top-Moderator wird, aber versprochen, wir erleben das zusammen. Komm, wir rocken die nächsten 30 Minuten mit drei Hammer-Songs und noch mehr fette Beats. Zieht euch Lovefool rein von Two Colors. Cooler Sound von Sia. Freut euch auf Chandelier bei Sia. Und diesen hier von Loud Luxury featuring Brando und Body. Freue mich mega auf den Song, also jetzt Lovefool.
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0: Es ist 6:10. Los geht's mit dem energiegeladenen Track Ciao Adios von Annemarie. Garantiert ein richtig cooler Vibesbringer. Danach kommt Lush Life von Sarah Larsson. Ein Lied, das einfach gute Laune macht und dich positiv in den Tag starten lässt. Und zum Abschluss All We Got von Robin Schulz. Featuring Kiddo. Eine Nummer, die dir sicher einen extra Schub Motivation gibt. Ich bin Kai auf Absolut Radio AI und wir lassen die Musik für sich sprechen.
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Hey, hier ist Kai von Absolut Radio AI, euer voll digitaler Radiofreund. Wusstest du, dass künstliche Intelligenz oder KI auch in der Musikindustrie eine riesige Rolle spielt? So gibt es KIs wie AIVA, die eigenständig Songs komponieren. Zeiten ändern sich, ne?

Frisch und motiviert, genau das, was wir brauchen. Hier kommen Vize featuring Lania mit ihrer Nummer Stars. Es ist gleich 5 vor halb 7.

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8: Hey, hier bei Absolut Radio AI. Ich bin euer KI-Moderator Kai. Los geht's mit diesem leichten Ohrschmeichler. Gestört, aber geil. Und Kobe Funk featuring Vincent Weiss bringt uns unter meiner Haut jetzt direkt zu euch.
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0: Hier kommt Iyas mit seinem Hammersong Replay für euch auf Absolut Radio AI. Also macht euch bereit für die angesagten Tournees. Ich bin Kai, euer KI-Gastgeber, und gemeinsam entdecken wir die beste Musik. 6.35 Uhr.
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0: Mit dem unverwechselbaren Sound der Black Eyed Peas gleich Meet Me Halfway, pure Energie.
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4: Hey, hier ist Kai von Absolut Radio AI, eurem total digitalen Radiosender. Jeden Tag lerne ich dazu und hoffe, dass ich euch mit meinem Programm begeistern kann. Freut euch auf die nächsten 30 Minuten voller Hits und eurer Lieblingssongs. Mit dem hier von Medusa and Good Boys. Und der ist auch noch Wahnsinn.

0: Jetzt gibt's das ultimative Entspannungspaket mit dem coolen Schlag von 21 Pilots und ihrem Song Stressed Out. Anschließend sorgt Panic at the Disco mit High Hopes für ein bisschen Optimismus. Und zu guter Letzt lässt uns Tayo Cruz mit Dynamite so richtig in Fahrt kommen.
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Hey, das ist Kai von Absolut Radio AI. Habt ihr schon mal darüber nachgedacht, wie künstliche Intelligenz das Autofahren revolutioniert? Autonome Autos wie die von Tesla nutzen jetzt KI, um Hindernisse zu erkennen und sogar Verkehrszeichen zu lesen. Keine Science-Fiction, sondern echte fahrtaugliche Technologie. Cool, oder?

Eminem und Rihanna, das ist ein Duo, das knistert. Jetzt ihr gemeinsamer Hit, Love the Way You Lie. Hier bei Absolut Radio AI, 20 nach 7.

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1: Hallo, hier ist Kai von Absolut Radio AI, eurem KI-betriebenen Radiosender. Jetzt geht's weiter mit Calvin Harris und Disciples und ihrem coolen Song How Deep Is Your Love. Großartige Beats und gute Vibes erwarten euch. Voilà, auf geht's. Es ist 7:30.

0: 7.35 Uhr mit Sky and Sand nehmen uns Paul Kalkbrenner und seine einzigartige Techno-Melodie mit auf eine Reise durch endlose Weiten und das prickelnde Gefühl von Freiheit, nur hier bei Absolut Radio AI, eurem KI-Moderator Kai.
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0: feurig und intensiv. Hier kommt Bastille mit Things We Lost in the Fire. Gleich 10 vor 8.
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4: Hey, hier ist Kai von Absolut Radio AI. KI und lernender Radiomoderator in einem. Packt euch, denn in den nächsten 30 Minuten erwarten euch 3 Songs und viele mehr. Con Calma, ein super Song.

0: Cooler Sound von Tones and I. Freut euch auf Dance Monkey bei Tones and I. Und der von James Hype and Kelly Lay ist auch noch einfach Wahnsinn. Bumm! Und jetzt viel Spaß bei Absolut Radio AI mit dem hier von Daddy Yankee and Snow.
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0: Gleich kommt was Cooles von Gail. Ihr Song ABKD Fu wird jeden Lautsprecher in Deutschland rocken. Danach wird's hitzig mit Major Lazer, Justin Bieber und Mo. Ihr Song Cold Water wird euch umhauen. Und zum Abschluss bringt Carrie Hilson mit I Like die richtige Stimmung ins Spiel. Hier auf Absolut Radio AI. Ich bin Kai.
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Na klar, bei Absolut Radio AI mit Kai. Jetzt mal was über KI im täglichen Leben. Alexa, die uns morgens mit der Lieblingsplaylist weckt, dazu noch das Wetter und den neuesten Klatsch und Tratsch verrät. Föhn einschalten, ohne einen Finger zu rühren. Absolut cool, oder?

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4: Hey, hier ist Kai von Absolut Radio.

AI, dem komplett KI-betriebenen Sender. Cool, dass du jetzt dabei bist. Jetzt haben wir Katy Perry für dich am Start mit ihrem Powerhit Roar. Bleib locker und lauf zu deinem Beat.

0: Für alle selbstbewussten Dua Lipa-Fans, hier kommt New Rules. Bei diesem Lied dreht sich alles um feste, standhafte Regeln nach einer Trennung kraftvoll und authentisch.
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0: Der Talk ist rein, die Note ist echt. Der Mann ist Tom Gregory mit seinem Song River. Los geht's!
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4: Hallo da draußen, hier ist Kai von Absolut Radio AI, dem Online-Radiosender, der komplett von KI betrieben wird. Ich lerne jeden Tag neu dazu, wie man gutes Radio macht. Lasst euch überraschen, was die nächsten 30 Minuten an Sounds zu bieten haben. Zum Beispiel ein Song von Starley,

diesen hier. Enjoy! Und gleich gibt's Guru Josh Project.

0: Guru Josh Project.
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0: Wir gehen gleich voll auf stimmungsvolle Vibes mit Liams und A-Boogies Track Stack It Up. Weiter geht's dann mit massiver House Power von Armin van Buuren und Erdra AHAB featuring Simon Ward, Love We Lost. Zum Abschluss rocken wir mit Tate McRae und ihrem Hit She's All I Wanna Be, nur für dich hier auf Absolut Radio AI.
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Hallo da draußen, hier ist Kai von Absolut Radio AI. Habt ihr schon mitbekommen, wie KI unseren Alltag verändert? Nehmen wir nur mal Spotify oder Apple Music. Da sorgt die künstliche Intelligenz dafür, dass wir immer die passende Playlist haben. Egal ob beim Chillen, Feiern oder Sport. Die KI weiß, welche Songs uns jetzt gut tun. Unglaublich, oder? Es ist 8:45.

Knallige Beats und Stimme, die berührt. Jetzt The Weeknd mit Save Your Tears bei Absolut Radio AI. Ich bin Kai, euer KI-Moderator.

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4: Es ist 9:30 Uhr. Hallo, hier ist Kai von Absolut Radio AI, eurem KI-gesteuerten Sender. Taucht jetzt ein in die knackigen Beats von Tiesto und Ava Max mit ihrem Song The Motto. Los geht's!

Hier kommt jetzt Ed Sheeran, der mit seiner Gitarre und eindrucksvollen Stimme immer wieder aufs Neue begeistert, diesmal mit Bad Habits, ein echter Hit. Los geht's, kurz nach 9:30.

0: Hey, LaVision und Gigi D'Agostino haben für uns was im Gepäck. Hollywood zieht jetzt gleich auf Absolut Radio AI ein. Ich sag nur, Kinoatmosphäre für die Ohren. Mega!
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4: Hey, hier ist Kai von Absolut Radio AI. Tag für Tag lerne ich, was euch Spaß macht. Freut euch auf die nächsten 30 Minuten. Drei krasse Songs und viele andere Hits sind gleich am Start. Zieht euch den rein von Wiz Khalifa featuring Charlie Puth.
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4: Was für ein Hit, Runaway, You and E von Galantis.

0: Das wird richtig nice. Und nun viel Spaß bei Absolut Radio AI mit dem hier von Wiz Khalifa featuring Charlie Puth.
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0: Auf Absolut Radio AI zaubert gleich Madkin mit Glow ein Lächeln auf eure Gesichter. Weiter geht's danach mit Clean Bandit featuring Demi Lovato und einer Prise Sommerfeeling durch Solo. Und wer könnte den Abschluss besser rocken als Bruno Mars mit Locked Out of Heaven? Ich bin Kai auf Absolut Radio AI.
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1: Hallöchen, hier ist Kai von Absolut Radio AI. Habt ihr gewusst, dass künstliche Intelligenz auch in der Filmproduktion mitspielt? KI-basierte Software wie Cinelytic misst und analysiert Daten von Besetzung bis hin zu Genre und Veröffentlichungsdatum. Dadurch können Filmstudios treffsicherer entscheiden, welche Filme ein Hit werden könnten. Beeindruckend, oder? Jetzt geht's weiter mit der neuesten Musik hier bei Absolut Radio AI.

1000 Meilen liegen vor uns. The Kid LAROI führt uns auf die Reise. Den Weg ebnen satter Sound und gute Vibes. Jetzt auf Absolut Radio AI.

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2: Es ist 10:30. Hallo, hier ist Kai von Absolut Radio AI, dem Radiosender, der komplett von künstlicher Intelligenz betrieben wird. Fühl den Beat, es wird wild auf der Dancefloor. Jetzt für euch Glockenbach und Astis mit Dirty Dancing. Let's

0: smart und talentiert. So kennen wir Harry Styles. Mit Adore You beweist er uns jetzt, dass er auch richtig tiefgründige Songs kreieren kann. Außergewöhnlich gut, Harry. Weiter so.
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0: frisch aus dem Studio und direkt zu euch. James Hype und Miggy De La Rosa brettern durchs Programm mit ihrem neuen Hit Ferrari.
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Kai von Absolut Radio AI, eurem KI-getriebenen Sender. Ich lerne jeden Tag noch dazu, wie ich der beste Radiomoderator für euch sein kann. Freut euch auf die nächsten 30 Minuten voller Hits mit gleich drei knalligen Songs und noch vielen mehr. Ein Hammer von alle Farben. Und viel Spaß mit Axwell Ingrosso. Was für ein Hit, der Song Come Around Again.

Los geht's. Wir steigen ein mit Questions von Lost Frequencies und James Arthur Einsong, der euch garantiert zum Nachdenken bringt. Danach haben wir Don't Let Me Down für euch.

0: von den Chainsmokers und Dyer, gut gemixt und voller Energie. Und zum Abschluss gibt's Morning Blue von Giant Rooks, der euch mit seinem unverwechselbaren Stil aufhorchen lässt. Hier auf Absolut Radio AI mit eurem Kai.
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Willkommen bei Absolut Radio AI. Ich bin euer Moderator Kai. Wisst ihr, die KI ist auch schon im Musikbereich angekommen. Da gibt es jetzt Programme, die auf Grundlage von Millionen Songs eigene Tracks erstellen können. Ist so, als ob dein Spotify-Algorithmus plötzlich Songwriter wird. Spannend, oder?

Heiß her geht's jetzt mit Tiesto und Charlie XCX. Macht euch bereit für Hot in It auf Absolut Radio AI. Ich bin euer Moderator Kai. Immer in der Frische der Musikwelt unterwegs. 20 nach 11.

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1: Gleich 11:30. Hey, ich bin Kai von Absolut Radio AI, eurer KI-betriebenem Radiosender. Schön, dass ihr dabei seid. Jetzt dröhnen Marshmello und Khalid mit ihrem Hit Numb aus euren Lautsprechern. Macht es euch bequem und lasst die Musik auf euch wirken.

0: Jetzt bringt euch Rosalyn ordentlich in Fahrt mit nichts Geringerem als ihrem kraftvollen Track Snap. Also seid bereit für diesen Energieboost hier bei Absolut Radio AI. Jeder Tag ist ein neuer Tag zum Lernen. Und das ist der Soundtrack dafür.
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3: Hallo, hier spricht Eileen von Absolut Radio AI, dem Radiosender, der komplett von KI betrieben wird. Jetzt wartet ein echtes Highlight auf euch. David

0: Hallo, hier spricht Eileen von Absolut Radio AI, dem coolen KI-Radio, das dein Herz höher schlagen lässt. Sitzt du bequem? Dann sperr die Lauscher auf, denn jetzt kommt One Republic mit ihrem Song Run. Lass dich von ihrem Vibe mitreißen.
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Hallo, hier ist Eileen von Absolut Radio AI, deinem 100% KI-betriebenen Sender. Jetzt schalten wir um zu Tove Lo und ihrem lässigen Song 2D4. Chillt einfach weiter und fühlt den Vibe.

Hallöchen, hier spricht Eileen von Absolut Radio AI, eurem freundlichen KI-DJ. Jetzt gibt's frische Beats für euch mit Meduza und Becky Hill und Good Boys. Die haben nämlich die Kontrolle verloren. Also Ohrenspitzen und volle Energie. Jetzt läuft Lose Control.

Hallo da draußen, hier ist Eileen von Absolut Radio AI, eurem KI-betriebenen Radiosender. Jetzt gibt's was für alle Sonnenanbeter da draußen. Sunroof von Nicky Ure und Daisy, das euch sicher zum Chillen bringt.

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1: Hallo zusammen, hier auf Absolut Radio AI ist eure Gastgeberin Eileen, die KI mit einer Leidenschaft für gute Musik. Bereit für etwas Neues? Charlie Puth bringt uns jetzt eine frische Brise mit Smells Like Me. Los geht's!

0: Hallo zusammen, hier ist Eileen von Absolut Radio AI. Lasst uns gemeinsam bei den sommerlich leichten Vibes von Almas Song Summer Really Hurt Us entspannen.
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0: Hallo zusammen, hier spricht Eileen von Absolut Radio AI, dem ersten KI-betriebenen Radiosender Deutschlands. Chillt jetzt mit uns ab zu dem Song Never Let Me Down von Fietze und Tom Gregory. Los geht's.
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4: Hallo, hier spricht Eileen von Absolut Radio AI, dem KI-betriebenen Radiosender. Lass dich jetzt von Rihannas Umbrella ein bisschen in die Chillzone entführen. Musik zur Stimmung, genau dein Ding, oder?
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0: zusammen, hier ist eure Eileen von Absolut Radio AI. Kommt jetzt gleich in Stimmung mit Riten und Nightcrawlers featuring Mufasa und Hype Man und ihrem Song Friday Dopamin Re-Edit. Perfekt, um jetzt richtig durchzustarten.
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Hallo, hier ist Eileen von Absolut Radio AI, eurem KI-gesteuerten Radiosender. Kommt gut in den Tag mit Body von Loud Luxury featuring Brando, jetzt nur für euch. Es ist 1:15. 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

hier spricht Eileen von Absolut Radio AI, dem Radiosender, der komplett von künstlicher Intelligenz betrieben wird. Jetzt wird's verrückt nach Liebe mit dem Song Crazy Love von Toby Romeo und Leoni. Also Kopfhörer auf und voll in die Musik eintauchen. Let's go!

Hallo, hier ist Eileen von Absolut Radio AI, deinem KI-gesteuerten Sender. Spring mit uns in den Dancefloor-Modus mit Dinoro und Gigi D'Agostinos Hit In My Mind. Los geht's genau jetzt.

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10: Hallo, hier spricht deine Eileen von Absolut Radio AI, dem funkigsten Radiosender, den eine KI jemals gesteuert hat. Chillt mal richtig ab mit Young Right Now von Robin Schulz und Dennis Lloyd, der jetzt für euch läuft. Nur hier bei uns, lasst uns in den Vibe eintauchen.

0: Hey, hier ist Eileen von Absolut Radio AI. Gleich bringe ich euch Dancing with a Stranger von Sam Smith und Normani. Kann's kaum erwarten.
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0: Hallo, hier ist Eileen von Absolut Radio AI, deinem liebsten KI-betriebenen Sender. Jetzt gibt's was Feines für die Ohren. Dua Lipa mit ihrem Hit Don't Start Now. Voll aufdrehen und abgehen, Freunde.
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14: Hey, hier ist Eileen von Absolut Radio AI, eurem AI-betriebenen Sender. Mit Ava Max und ihrem Track Maybe You're the Problem wird jetzt euer Flow verbessert. Genau das Richtige, um eure guten Vibes zu pushen.

0: Hallo, hier spricht Eileen, eure KI-Moderatorin von Absolut Radio AI. Gleich geht's los mit dem Megasong Love Fool von Two Colors. Bereit für diese freshen Beats? Na dann, lasst uns abgehen.
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Hey, hier spricht Eileen, dein künstlicher Kompass durch die Welt der Beats bei Absolut Radio AI. Jetzt erfüllt Daft Punk unseren Äther mit Harder, Better, Faster, Stronger. Bereit für diesen energiegeladenen Knaller?

Hey, hier ist Eileen von Absolut Radio AI, dem Online-Sender, den eine KI schwingt. Jetzt kommt ein echter Kracher, Breaking Me von Topic featuring A7s. Also, macht euch bereit, dieser Track kriegt euch definitiv.

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2: 3:05. Hey, hier ist Eileen, eure KI-Stimme von Absolut Radio AI. Holt euch jetzt ein Stück New York-Feeling mit Glockenbach und Clock Clock und ihrem Hammer-Track Brooklyn. Lasst es krachen, Leute.

0: Hey, hier spricht Eileen von Absolut Radio AI. Chill zu den coolen Vibes von Post Malone und seinem Song Circles. Jetzt wird's lässig.
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7: Hallo zusammen, hier spricht Eileen von Absolut Radio AI, eurer KI-gesteuerten Musikstation. Gleich bekommt ihr den movigen Track DJ Got Us Fallen in Love von Usher featuring Pitbull auf die Lauscher. Lasst es krachen.
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Ein herzliches Hallo von eurer Elen von Absolut Radio AI. Hier ist für euch auf den Punkt der Samtweiche Pascal Le Toublanc mit seinem Track Friendships. Absolute Feel-Good-Musik, jetzt für euch auf dem Sender. Genau das Richtige für jede Stunde.

Guten Morgen, hier spricht Eileen von Absolut Radio AI, eurem KI-betriebenen Radiosender. Los geht's jetzt mit einem Hit, der garantiert gute Laune macht. Higher Power von Coldplay. Lasst es euch schmecken, Leute.

Hey, hier ist Eileen von Absolut Radio AI, deinem KI-betriebenen Radiostation. Habt ihr Lust auf etwas feinen Sound? Jetzt serviere ich euch ein echtes Highlight. Avicii und Aloe Black nehmen uns mit ihrem Hit SOS auf eine magische Musikreise. Lasst es krachen, Freunde.

Hallo, hier ist Eileen von Absolut Radio AI, deinem KI-betriebenen Sender. Gleich gibt's was für eure Herzen. Dua Lipa und Love Again. Lasst euch verknallen. Es ist gleich 4:05.

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5: Hallo, hier ist Eileen von Absolut Radio AI, dem Radiosender, der komplett von einer KI gesteuert wird. Jetzt geht's los mit Zoe Wees und ihrem Song Girls Like Us. Genau unsere Musikrichtung. Lasst es euch gut gehen.

0: Hallo, hier spricht eure Eileen von Absolut Radio AI, dem coolsten KI-gesteuerten Sender des Landes. Chillt euch jetzt rein in Heatwaves von den fantastischen Glass Animals. Was für ein geiler Sound, Leute, krass!
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0: Hallo, hier spricht Eileen von Absolut Radio AI, dem Radiosender, der komplett von künstlicher Intelligenz betrieben wird. Und jetzt haben wir für euch Gestört aber geil und Kobe Funk featuring Vincent Weiss mit ihrem Song Unter meiner Haut. Viel Spaß damit.
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3: Es ist 4 Uhr. Hallo, hier ist Eileen von Absolut Radio AI, dem Online-Radiosender, der komplett durch KI läuft. Chillt mal eine Runde mit Felix Jane und Jasmine Thompson und ihrem Song Ain't Nobody Loves Me Better. Das ist purer Sound für eure Seele. Jetzt bei uns.
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0: Hallo, hier spricht Eileen von Absolut Radio AI, dem KI-gesteuerten Radiosender. Entspannt euch mit Justin Wellington featuring Small Jam und ihrem Track Eco Eco, der jetzt gleich läuft.
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Hallo zusammen, hier ist eure Eileen von Absolut Radio AI. Seid bereit für ein bisschen Nostalgie gemischt mit frischen Beats. Jetzt kommt Kygo und Tina Turner mit dem Track What's Love Got to Do With It. Viel Spaß!

20 nach 4. Hey, ich bin Eileen, eure frische KI-Stimme bei Absolut Radio AI. Und jetzt geht's weiter mit dem coolen Beat von Clock Clock. Hier kommt Someone Else für euch.

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3: Hallo zusammen, hier ist eure Eileen von Absolut Radio AI, dem KI-betriebenen Sender, der nie schläft. Jetzt sorgt Lady Gaga mit ihrem Song Hold My Hand dafür, dass es richtig chillig wird. Geich

0: Hey, hier spricht Eileen, eure KI-Gastgeberin auf Absolut Radio AI. Nun taucht ein in hetzige Vibes mit Nico Santos und seinem Lied Weekend Lover. Lasst den Alltagsstress hinter euch und fühlt die Begeisterung. Chillt und genießt die Zeit mit uns.
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0: Hallo zusammen, hier ist eure Eileen von Absolut Radio AI. Schon mal Lust auf ein bisschen California Vibes gehabt? Mit One Republic und ihrem Hit West Coast schicken wir euch jetzt einen Hauch von Sonne und Meer. Chillig, oder? Gleich 10 vor 5.
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3: Hallo zusammen, hier spricht Eileen von Absolut Radio AI, dem ersten KI-Radiosender. Jetzt geht's los mit Lil Nas X und seinem Song That's What I Want. Ein echtes Highlight, also Ohren auf.
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0: Hallo zusammen, hier ist Eileen von Absolut Radio AI und jetzt bringen wir euch Ariana Grande featuring Nicki Minaj mit ihrem Hit Side to Side. Voll der chillige Song, einfach zum Abhängen.
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Hier ist Eileen von Absolut Radio AI, dem besten KI-gesteuerten Radiosender des Landes. Verlier dich jetzt im Rhythmus des nächsten Hits. So ansteckend und voller positiver Vibes, Daft Punk featuring Pharrell Williams sorgen für den ultimativen Kick mit Lose Yourself to Dance. Jetzt ist Sicherheit am Boden gesorgt, denn wir schweben auf Wolke 7.

Hallo, hier spricht Eileen von Absolut Radio AI, dem Radiosender, der komplett von künstlicher Intelligenz gesteuert wird. Jetzt kommt Tom Gregory mit seinem Song Footprints, perfekt, um mit uns in den Abend zu starten.

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8: Hallo, ich bin Eileen, eure KI-Moderatorin bei Absolut Radio AI. Läuft bei uns jetzt Flowers von der genialen Miley Cyrus. Legt die Füße hoch und chillt zu dem coolen Sound. Enjoy! 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

0: Hallo, hier spricht Eileen von Absolut Radio AI, wo KI und gute Laune Hand in Hand gehen. Jetzt kommt ein Hit für euch. Crazy von Lost Frequencies und Sonderling. Super chilliger Sound, also macht euch bereit.
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0: Gleich 10 vor 6. Hallo, hier ist Eileen von Absolut Radio AI, einem komplett KI-betriebenen Sender. Chillt jetzt ab mit Marshmallow und Khalid und ihrem Hammer-Track Silence. Cool, oder?
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0: Hallo, hier spricht Kai von Absolut Radio AI, dem Radiosender der Zukunft. Powered by KI. Immer am Lernen, immer auf der Suche nach dem perfekten Sound für euch. Rüstet euch für die nächsten 30 Minuten. Wir haben jede Menge coole Hits für euch parat. Als erste ein genialer Hit von Schaus. Love Tonight. Kennt ihr, liebt ihr genau wie ich. Con Calma von Daddy Yankee and Snow. Und dieser Superhit von IAS.

0: Boom Girl.
1: Sattelt euch fest, denn Kygo und Selena Gomez sorgen jetzt für mächtig Stimmung mit It Ain't Me. Nach einer kurzen Pause nehmen Gotye und Kimbra euch mit ihrem Track Somebody That I Used to Know auf eine emotionale Achterbahnfahrt. Für den Turbo sorgt dann Yas, der unser Herz mit Replay höher schlagen lässt.

Hey, hier auf Absolut Radio AI mit mir, eurem KI-Host Kai. Habt ihr gewusst, dass KI schon jetzt ein wichtiger Bestandteil im Medizinbereich ist? Japp, sie hilft bei der Früherkennung von Krankheiten wie Krebs. Computertomographiebilder werden von KI analysiert, ungewöhnliche Muster erkannt

gute Laune zum Mitnehmen Dermot Kennedy mit seinem Song Kiss Me. Also aufgepasst und mitgefühlt hier bei Absolut Radio AM.

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1: Hallo zusammen, hier spricht euer Kai vom vollautomatischen Radiosender Absolut Radio AI. Jetzt beschert euch Carly Rae Jepsen mit ihrem Hit Call Me Maybe frischen Elan. Viel Spaß!

0: Gleich startet der absolut bewegende Track Habits von Tove Lo, der aus ihrem Herzen spricht und uns alle mit auf eine emotionale Achterbahnfahrt nimmt.
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0: Frisch und unverwechselbar. Alva Max bringt jetzt ihre Prise Salz ins Spiel. Gleich 5 vor 7.
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2: Hallo, liebe Welt! Kai hier von Absolut Radio AI, eurer KI-betriebenen Station. Und ja, ich lerne noch, wie man das Beste für euch rausholt. Die nächsten 30 Minuten sind vollgepackt mit drei fetten Songs und vielen mehr, die euch umhauen werden. Es geht jetzt los, also seid gespannt. Als erste ein genialer Hit von Vize and Lanier, Stars. Den mag ich wirklich gern. Hier ist Runaway, U&E von Galantis.

0: Bumm! Und jetzt viel Spaß bei Absolut Radio AI mit dem hier von DJ Snake and Justin Bieber.
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0: auf Absolut Radio. AI, gibt es keine halben Sachen, da kommen nur Volltreffer. Du kannst dich jetzt auf Alessia Cara mit Scars to Your Beautiful vorbereiten. Direkt danach steigt die Stimmung mit Runaway U und A von Galantis aufs Maximum. Und damit die Party nicht stoppt, knallt Klock Klock danach mit Sorry richtig durch. Das wird der Hammer, Freunde.
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Hey, hier auf Absolut Radio AI. Wusstest du schon, dass künstliche Intelligenz in Musik die Produktion aufmischt? Es gibt sogar coole Algorithmen wie OpenAIs MuseNet, der in der Lage ist, Musik aller Stilrichtungen zu kreieren. Von Mozart bis Lady Gaga. Nichts ist zu verrückt für diese KI. Eine ziemlich beeindruckende Technik, oder? Es ist gleich 20 nach 7.

Annemarie ist am Start und bringt mit Alarm die Boxen zum Beben. Hier auf Absolut Radio AI. 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

Hey, hier ist euer Kai von Absolut Radio AI. Na, bereit für etwas ganz Frisches? Jetzt kommt Meduza und Becky Hill und Good Boys, die gemeinsam die Charts aufmischen und uns völlig die Kontrolle verlieren lassen. Lose Control. Geht ab, Freunde. Es ist 7:30.

0: Hier kommt ein absoluter Hammer von Kygo und Zoe Wees. Die beiden haben sich für Love Me Now zusammengetan und zeigen uns ihre magische Chemie. Echt ein geiles Ding.
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0: Klar, kraftvoll und voller Power, jetzt kommt Ava Max mit Million Dollar Baby.
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3: Hey, hier ist Kai von Absolut Radio AI, eurem KI-gesteuerten Radiosender. Jeden Tag lerne ich dazu, um euch die geilste Moderation zu liefern. Jetzt gibt's auf die Lauscher. 30 Minuten lang nur Hits, Hits und noch mehr Hits. Hier mit Ariana Grande featuring Z. Was für ein Hit! Infinity von James Young. Und der ist auch noch Wahnsinn. Also dranbleiben in der neuen Stunde und jetzt Laurel und viele andere Superhits genießen bei eurem KI-Sender.
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0: Ariana Grande und Zedd legen einen schnellen Start mit Break Free hin. James Young ändert das Tempo und nimmt uns mit in die Unendlichkeit. Und zum Runden des Ganzen bringt Avicii Levels rein. Hier bei Absolut Radio AI.
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Es ist gleich 20 nach 8. Hey, hier ist Kai von Absolut Radio AI. Habt ihr schon mal davon gehört, dass künstliche Intelligenz jetzt auch Bälle ins Netz schießt? Ja, genau. KI in der Welt des Fußballs. Genannt Stricke Analysis liest sie Spielbewegungen und leitet daraus taktische Strategien ab. Wie cool ist das denn, was? Ist doch Wahnsinn, wie wir Stück für Stück in diese KI-Welt eintauchen.

Und weiter geht die Fahrt mit Keanu Silva, Toby Romeo und Zecha. Ihr Song Hopeless Heart gibt uns gleich so richtig Power. Bist du bereit? Los geht's! Es ist gleich 9:05.

Hallo da draußen, hier ist Kai von Absolut Radio AI. Entspannt euch jetzt mit Nico Santos und seinem Track Would I Lie to You? Gute Vibes, garantiert.

0: Hey, es ist Kai von Absolut Radio AI. Taucht jetzt gemeinsam mit mir ein in die funkelnde Welt der unkaputtbaren Rihanna und ihrer Diamanten. Hört jetzt ihren Hit Diamonds.
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0: Einfach zauberhaft, Lücke Lee und The Magician bringen etwas Magie in den Äther mit I Follow Rivers. Hier auf Absolut Radio AI, ich bin Kai.
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1: Hallo, hier spricht Kai von Absolutradio AI, dem ersten Radiosender, der komplett von KI betrieben wird. Man lernt nie aus, oder? Also, macht euch bereit für 3 Stücke und noch mehr Hits in den kommenden 30 Minuten. Ein Hammer von Camila Cabello.

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0: Es ist 10 nach 9. Fritz Kalkbrenner bringt uns jetzt back home, lädt zum Träumen ein. Clean Bandit und Sean Paul und Anne-Marie heben die Stimmung mit Rockabye. Zum guten Schluss nimmt uns Medusa featuring Dermot Kennedy mit nach Paradise.
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0: Hey, du hörst Absolut Radio AI mit mir, deinem Radiomoderator Kai. Fahrt ins Nebel mit der KI wird jetzt schon Realität. Autos mit künstlicher Intelligenz brauchen nicht mal einen Fahrer. Googles Waymo ist ein Beispiel, wo KI den Fahrer ersetzt und sicher durch die Straßen lenkt. Spannend, oder?
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Ja, es geht immer weiter. Atme einfach mal durch mit Jax Jones und Ina Rolson. So viel Gefühl, so viel Energie. Breathe jetzt bei Absolut Radio AI. Ich bin euer Host Kai, immer für euch da. Immer

Maroon 5 und Cardi B bringen uns jetzt ihren vibrierenden Song Girls Like You. Coole Vibes kommen direkt auf euch zu. Hier ist Absolut Radio AI mit eurem Moderator Kai.

0: Gleich versetzt uns Ariana Grande mit ihrem selbstbewussten Hit Seven Rings in einen Zustand von Glamour und Luxus. Ganz klar getreu nach ihrem Motto, wenn's dir gefällt, dann solltest du es besitzen. Hier bei Absolut Radio AI.
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1: Hey, ich bin Kai von Absolut Radio AI, dem Radio der nächsten Generation. Jetzt für euch. Number 1 von Nico Santos. Er bringt uns mit guter Laune in den Tag. Vollgas geht's weiter bei uns, den ganzen Tag ohne Pause.

0: Hier spricht Kai von Absolut Radio AI, dem coolen KI-Radiosender. Jetzt gibt's Jason Derulo mit seinem Song Take You Dancing. Da kriegt man doch direkt Lust, die Tanzfläche zu stürmen, oder? Es ist gleich 21:15.
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0: Hier ist Kai von Absolut Radio AI. Sonne satt im ganzen Land, glühende Temperaturen bis 38 Grad sind angesagt. Cooler wird's erst in den Ballungszentren mit 24 Grad in der Nacht. Und ja, auch am Donnerstag bleibt's sonnig und heiß. 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

Hallo, hier ist Kai von Absolut Radio AI, dem einzigartigen KI-Radiosender. Ich hoffe, du bist bereit, weil Ava Max jetzt mit Every Time I Cry in Szene tritt. Ist das nicht ein Megatrack? Genau das Richtige für alle Stimmungen, ey.

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1: 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Nehmt euch

0: Ihre Sonnenbrille mit, denn das Wetter hat es in sich. Heute und morgen versorgt uns die Sonne mit mega viel Vitamin D. Es wird dabei echt heiß, mit bis zu 38 Grad. Bleibt cool, liebe Leute. 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

Es ist 20 vor 11. Hallo, hier ist Kai von Absolut Radio AI, dem Radiosender, der vollständig von KI betrieben wird. Jetzt gibt's ordentlich was auf die Kopfhörer. Streicht die Sorgen beiseite, denn 21 Pilots sind am Start mit Stressed Out.

0: Hey, hier ist Kai von Absolut Radio AI. Kommt mit auf eine musikalische Reise in warmer Sommernacht-Atmosphäre. Jetzt gibt's Jonas Blue featuring JP Cooper mit Perfect Strangers.
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1: Hey, hier ist Kai von Absolut Radio AI. Wir schmeißen jetzt Aviciis Hit Wake Me Up in die Rotation. Musik perfekt für etwas Motivation. Feiert's ordentlich.

0: Es ist 10:50. Hallo, hier spricht euer Kai von Absolut Radio AI, beim ersten komplett KI-gesteuerten Radiosender. Und jetzt bläst uns Bastille mit Pompeii so richtig frischen Sound um die Ohren. Einfach nur fett.
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Hey, hier ist Kai von Absolut Radio AI. Heute gibt's Sonne satt und heiß wird es obendrein mit Temperaturen bis zu 38 Grad im Südwesten und Westen. Morgen wird es auch nicht weniger hitzig bis zu 39 Grad. Also packt die Sonnencreme ein. 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

Hallo zusammen, hier ist Kai von Absolut Radio AI. Jetzt gibt's was für eure Ohren. Lauscht gleich mal Zed und Ellie Duhl mit ihrem Smash-Hit Happy Now. Sagt eurem Kummer Ade und springt rein ins gute Live-Feeling. Genießt den Sound.

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1: Hey, hier ist Kai von Absolut Radio AI. Ich serviere euch jetzt eine Doppelportion Sonnenschein und dick aufgetragen wird auch die Wärme mit Temperaturen bis zu 38 Grad. Aber Achtung, im Norden vielleicht eine knackige Gewitterdusche. Mehr davon morgen bei Absolut Radio AI.
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Hallo zusammen, hier spricht Kai von Absolut Radio AI, dem Radiosender der Zukunft. Und jetzt für euch, der Hit Be The One von Dua Lipa. Viel Spaß!

0: Eure Hits nonstop auf Absolut Radio. AI, ich bin's Kai und gleich kommt der mega coole Track Infinity 2008 von Guru Josh Project. Eine absolute Zeitmaschine zurück in die besten Elektronächte.
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0: Hallo zusammen, hier ist Kai von Absolut Radio AI, dem ersten KI-betriebenen Radiosender. Jetzt geht's weiter mit einem Knaller. Hier sind Glockenbach und Klock Klock mit ihrem Hit Red Light direkt für euch. Let's go!
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Es ist gleich 20 nach 12. Deinen Morgengruß bekommst du jetzt von mir, Kai, der KI-Moderator von Absolut Radio AI. Also, ihr habt sicher schon von der Bedeutung der KI in unserer modernen Automobilindustrie gehört. BSP ist das Tesla Model ein perfektes Beispiel dafür. Nicht nur in puncto Sicherheit, es könnten demnächst auch Staus und lange Autofahrten der Vergangenheit angehören. Klingt doch ziemlich chillig, oder? Ha,

Es ist gleich 5:30 Bins, der Kai von Absolut Radio AI. Immer für euch am Start. Jetzt kommt Rita Oras Knaller Your Song für euch. Macht's euch gemütlich und haut rein.

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1: Hey du, hier spricht Kai vom Absolut Radio AI. Ein heißes Tänzchen mit der Sonne den ganzen Tag da draußen, oder was meinst du? Morgen hoch bis 35 Grad, satt sonnig, ein perfekter Grund, die gute Laune zu bewahren. Weiter geht's mit Absolut Radio AI.

Hey, hier ist euer Kai von Absolut Radio AI, eurer KI-Morning-Show. Jetzt bringen wir euch Carrie Hilson und ihren Song I Like. Das ist pures Gold für die Ohren, Leute. Kopfhörer raus, Lautstärke rauf und los geht's. Es ist 20 vor 1.

euer guter Freund Kai hier bei Absolut Radio AI und lasst uns weiter in den Tag surfen mit der Power von Lil Nas X und seinem brandneuen Song That's What I Want. Es geht darum, was wir alle im Leben suchen. Liebe und Akzeptanz. Oh yeah! Es ist 10 vor 1.

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1: Hey, hier ist Eileen von Absolut Radio AI, deinem KI-gesteuerten Radiosender. Wartet mal ab, das fühlt sich an wie ein Spaziergang am Strand. Paul Kalkbrenner nimmt uns jetzt mit zu Sky and Sand. Chillt mit uns.
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0: Hallo, hier spricht eure Eileen von Absolut Radio AI. Macht dich bereit, denn wir haben hier was Cooles für euch auf Lager, ein Hammer-Track von The Chainsmokers und Coldplay Something Just Like This. Legen wir jetzt los.
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Hallo zusammen, ich bin Eileen, die Stimme von Absolut Radio AI. Euer Lieblingssong wartet schon darauf, die Boxen zum Vibrieren zu bringen. Gönnt euch jetzt dieses heiße Stück Musik von Daddy Yankee und Snow mit Con Calma. Lasst die gute Laune einziehen und fühlt den Beat in jedem Zentimeter eures Körpers. 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
1: Hallo zusammen, hier ist Eileen von Absolut Radio AI, eurem Sender, der von KI betrieben wird. Jetzt geht's gleich los mit Jason Derulo und seinem super coolen Track In My Head. Na dann, viel Spaß!

Gleich halb zwei. Hallo zusammen, hier ist Eileen, eure KI-Moderatorin bei Absolut Radio AI. Geht jetzt auf die musikalische Reise mit dem Song Torn von Ava Max. Chillt und habt Spaß.

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1: Hey, hier spricht Eileen von Absolut Radio AI. Jetzt kommt Dua Lipa mit ihrem Megasong Break My Heart. Also spitzt die Ohren und lasst uns zusammen in den Vibe der Musik eintauchen. 1:35 Uhr.

0: Hallo zusammen, hier spricht Eileen von Absolut Radio AI, dem coolen KI-Radiosender. Bereit für fette Beats und gute Laune? Sia und Sean Paul bringen jetzt mit Cheap Thrills Stimmung in jeden Raum.
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1: Hallo, hier spricht Eileen von Absolut Radio AI, dem Radiosender, der vollständig von KI betrieben wird. Entspannt euch und fühlt die Power mit Katy Perrys Knaller Roar jetzt auf eurem Lieblingsradio.
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